0: Nein, ich wollte das nicht.
1: Ja.
0: Das wollte ich
1: Wir haben eine Folge, wir haben eine

0: Taschen schon kannst. Ich hoffe, du warst am Tag.
1: Danke. 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